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2: Mit Michael Schäder. In Wien beschäftigt sich die Justiz erneut mit dem früheren FPÖ-Vizekanzler Heinz-Christian Strache. Dabei geht es zunächst um die Causa Lebensversicherung und um rund 300.000 Euro. Strache wird Untreue vorgeworfen. Er soll versucht haben, sich die Prämie einer Lebensversicherung auszahlen zu lassen, die von der Wiener FPÖ abgeschlossen worden ist. Der Fahrplan für ein endgültiges Friedensabkommen zwischen den USA und dem Iran steht. Innerhalb der nächsten 60 Tage soll es fertig sein. Ein Kommunikationskanal soll Vorfälle in der Straße von Hormuz verhindern. Außerdem wird mit dem Libanon ein Konfliktlösungsstab eingerichtet, damit die Gefechte im Land aufhören. Immer wieder Österreich. Wenn wir das heute Abend singen, dann hat unser Fußballnationalteam die Sensation geschafft. Die Österreicher spielen heute gegen den haushohen Favoriten Argentinien. Teamchef Ralf Rangnick glaubt trotzdem, dass sein Team die Sensation schaffen kann. Dazu muss allerdings alles passen. Anpfiff ist heute um 19 Uhr. Die Ergebnisse der letzten Stunden: Spanien, Saudi-Arabien 4:0, Belgien, Iran 0:0, Uruguay, Kap Verde 2:2 und Neuseeland gegen Ägypten 1:3.
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0: Woche. Auch heute zeigt uns das Thermometer bis zum Nachmittag zwischen 28 und 35 Grad. Im Laufe des Tages werden die Wolken dann immer mehr und es wird nass mit Gewittern und Regenschauern, die auch teils kräftig ausfallen können, speziell im Osten Österreichs. Der Trend geht auch die ganze Woche ähnlich weiter. Es wird heiß und schwül mit bis über 30 Grad.
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1: Mit Michael Schäder. In Wien beschäftigt sich die Justiz erneut mit dem früheren FPÖ-Vizekanzler Heinz-Christian Strache. Dabei geht es zunächst um die Causa Lebensversicherung und um rund 300.000 Euro. Strache wird Untreue vorgeworfen. Er soll versucht haben, sich die Prämie einer Lebensversicherung auszahlen zu lassen, die von der Wiener FPÖ abgeschlossen worden ist. Der Fahrplan für ein endgültiges Friedensabkommen zwischen den USA und dem Iran steht. Innerhalb der nächsten 60 Tage soll es fertig sein. Ein Kommunikationskanal soll Vorfälle in der Straße von Hormuz verhindern. Außerdem wird mit dem Libanon ein Konfliktlösungsstab eingerichtet, damit die Gefechte im Land aufhören. Immer wieder Österreich. Wenn wir das heute Abend singen, dann hat unser Fußballnationalteam die Sensation geschafft. Die Österreicher spielen heute gegen den haushohen Favoriten Argentinien. Teamchef Ralf Rangnick glaubt trotzdem, dass sein Team die Sensation schaffen kann. Dazu muss allerdings alles passen. Anpfiff ist heute um 19 Uhr. Die Ergebnisse der letzten Stunden: Spanien, Saudi-Arabien 4:0, Belgien, Iran 0:0, Uruguay, Kap Verde 2:2 und Neuseeland gegen Ägypten 1:3.
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2: Mit Markus Bollitz. Wir starten in Wien mit dem Frühverkehr A23 Südosteingänze Richtung Vösendorf. 10 Minuten Zeitverlust für euch derzeit zwischen dem Gewerbepark Stadlau und dem Knoten Prater. Dazu etwas Stop-and-Go-Verkehr mit bis zu 10 Minuten plus über die Nordbrücke zwischen Prager Straße und der Nussdorfer Lände. Ansonsten kommt der Stau und störungsfrei durch die Stadt. Ich wünsche gute und sichere Fahrt.
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0: Heute zeigt uns das Thermometer bis zum Nachmittag zwischen 28 und 35 Grad. Im Laufe des Tages werden die Wolken dann immer mehr und es wird nass mit Gewittern und Regenschauern, die auch teils kräftig ausfallen können, speziell im Osten Österreichs. Der Trend geht auch die ganze Woche ähnlich weiter. Es wird heiß und schwül mit bis über 30 Grad.
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3: Hallo und einen schönen guten Morgen um kurz nach sieben. Der Montagmorgen startet schon sehr heiß, wobei jetzt ist es noch relativ angenehm. Miriam hier, grüßt dich aus dem Superfly-Studio. Auf in eine neue Woche und auf in einen neuen Sommertag.

0: The Rough Cuts mit I Ain't Worried featuring Doug Shorts. Das ist Radio Superfly am Montag, dem 22. Juni. Ich bin Miriam Hie und begleite euch durch diesen Morgen. Es ist 7:09 und das bekommt ihr heute noch zu hören. Und zwar einen Song des brasilianischen Sängers und Songwriters und Produzenten Daniel Carneiro. Gemeinsam mit dem bekannten Musiker Roche gibt es Namata zu hören. Namata bedeutet so viel wie im Dunkel oder im Wald.
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Am Samstagabend hat Lenny Kravitz dafür gesorgt, dass die schwülheiße Luft auf der Burg Klamm im unteren Mühlviertel noch ein bisschen heißer geworden ist. Hier bei Radio Superfly habt ihr ihn mit Honey gehört. Schönen guten Morgen, 7.20 Uhr ist es, durch den Montag mit der besten Musik. Die kommt von uns, von Radio Superfly, und da hört ihr jetzt Harvey Mason mit We Can Start Tonight und davor noch Kenny Sharp und Old Lady.

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1: I know, es ist eine Challenge bzw. die Versuchung bei der Affenhitze, cashkalte Getränke zu trinken, ist groß, aber nicht ideal. An heißen Tagen ist kaltes bzw. eiskaltes Wasser absolut nicht gut. Der Körper muss die Kälte ausgleichen, was den Kreislauf wiederum total anstrengt. Dadurch entsteht eben dieser hohe Temperaturunterschied, der eigentlich zu vermehrtem Schwitzen führt, kann aber auch zu Magenschmerzen führen. Die richtige Temperatur ist sehr unattraktiv, nämlich zimmerwarm, lauwarm, im besten Fall kühl statt eiskalt. Eine gute Alternative ist auch Tee zu trinken, also lauwarme, ungesüßte Kräuter- oder Früchtetees. Ich weiß, bei manchen krampft sich der Magen zusammen, aber tatsächlich ist das kalte Wasser daran schuld, dass man eventuell Probleme hat im Magen-Darm-Trakt. Und vor allem, das hat mir mein Vater auch immer gesagt, langsam trinken, also über den Tag verteilt, kleine Schlucke, anstatt große Mengen auf einmal runterzustürzen. So, das Wort zum Tag. Weil es einfach gerade so heiß ist und wir alle irgendwie versuchen, über die Runden zu kommen. Summertime mit Superfly. Jetzt mit Steven Rodriguez und Shackles und Tyler Mann, My Love.

0: Das ist die Morning Show mit ganz viel Herz und Soul. Ich bin Miriam Hie und begleite euch durch die kühlsten Stunden des Tages. Und dabei kommt ein sehr cooler Song ins Spiel, und zwar von Sami Mina. Er ist eigentlich Schlagzeuger, Percussionist und Musikproduzent aus Deutschland und hat seine musikalische Laufbahn bereits in den 80er Jahren gestartet. Mittlerweile ist er in den verschiedensten Genres aktiv, wie zum Beispiel Jazz, Funk, Rock und allgemein Weltmusik. Und mit diesem Song hört ihr ihn gleich. Come closer to the one that you love. 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Absolut Superfly-tauglich, würde ich sagen. Sami Mina und Come Closer. Die Uhrzeit 7.35 Uhr.
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Ihr hört auf Radio Superfly. 7.47 Uhr ist es, angenehmes Aufstehen und Stay Hydrated. Das gibt euch Miriam hiermit und außerdem den coolsten Sound. Der kommt jetzt von der wunderbaren Louis V. Mit Mad Woman geht es durch den Montagmorgen und außerdem jetzt noch ein sehr cooler Track von Nick Rich. Ugly Girl, unseren Trackfinder, könnt ihr übrigens jederzeit nachlesen auf superfly.fm.

Ihr hört goldrichtig, ihr hört Radio Superfly. Am Montag, 7.54 Uhr ist es. Musik gibt es jetzt von Jungle mit Let's Go Back und davor noch To Another and Moods, Midnight Rush, vor den Nachrichten um 8 Uhr.

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1: Mit Michael Schäder. In Wien beschäftigt sich die Justiz erneut mit dem früheren FPÖ-Vizekanzler Heinz-Christian Strache. Dabei geht es zunächst um die Causa Lebensversicherung und um rund 300.000 Euro. Strache wird Untreue vorgeworfen. Er soll versucht haben, sich die Prämie einer Lebensversicherung auszahlen zu lassen, die von der Wiener FPÖ abgeschlossen worden ist. In Großbritannien könnte Premierminister Keir Starmer heute über seinen Rücktritt entscheiden. Der politisch schwer angeschlagene Regierungschef könnte sich dann festlegen, ob er zurücktritt oder sich einem Kampf um den Parteivorsitz in seiner Labour-Partei stellt, heißt es aus Insiderkreisen. Zuvor haben weitere Minister und Abgeordnete Starmer ja zum Rücktritt gedrängt. Außenseiter sind gefährlich. Darauf hoffen heute die österreichischen Fußballfans vor dem WM-Kracher gegen Weltmeister Argentinien. Oft legt unser Nationalteam ja gegen scheinbar übermächtige Gegner die besten Spiele hin. Mit einem Punkt wären wir so gut wie sicher im 16. Finale. Ankick heute ist um 19 Uhr und die Public Viewings werden übergehen vor lauter Fans.
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2: Mit Markus Bolletz. Wir starten in Wien mit dem Frühverkehr A23 Südostangente in Richtung Vösendorf. 10 bis 15 Minuten Zeitverlust zwischen dem Gewerbepark Stadlau und dem Knoten Prater. Auch durch den Tunnel Kaisermühlen auf der A22 Donaufer Autobahn müsst ihr ab der Reichsbrücke mit 10 Minuten Zeitverlust rechnen. Und Stop-and-Go-Verkehr gibt es im Moment auch über die Nordbrücke zwischen Prager Straße und der Nusterverlände. Ansonsten kommt ihr nach wie vor stau- und störungsfrei voran. Gute Fahrt!
3: Heute gibt es wieder hochsommerliches Wetter mit Temperaturen von bis zu 35 Grad. Teilweise ist es drückend schwül. Die meiste Zeit scheint die Sonne, der Vormittag verläuft noch trocken, am Nachmittag bilden sich dann aber vereinzelt kräftige Regenschauer und Gewitter. Mäßiger bis lebhafter Nordwind frischt dazu etwas auf, besonders auf den Bergen und im Osten des Landes.

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1: Die optimale Schlaftemperatur liegt angeblich zwischen 16 und 18 Grad. Ich wage zu behaupten, dass das bei mir heute, also in meinem Schlafzimmer, nicht ganz so funktioniert hat mit den 16 bis 18 Grad. Das waren schon ein paar mehr. Was soll man machen? Schlafen wird überbewertet. Vor allem jetzt um 8:03 Uhr. Das sind die besten Temperaturen

0: So cool kann man in die Woche starten mit Tone Stiff und Fly. Ja, und apropos cool, neue Musik aus Kanada gibt's jetzt mit Dead Horse Beats. Der hat ein Album, das heißt A Chilling Effect, und dieses Album hat 4 Jahre Arbeit gekostet, 4 Jahre des Songwritings und der Aufnahmearbeit. Das, wie gesagt, zwischen 2022 und 2026, also 4 Jahre, in kurzen, aber konzentrierten Sessions in Patrick Waits Studio, also Patrick Wait ist der bürgerliche Name von Dead Horse Beats, entstanden ist. Ja, und da hat er eine sehr breite und sehr stimmige Palette geschaffen aus R&B der späten 70er Jahre, Yacht Rock, Rock Pops, psychedelischer Soul. Wie klingt denn das bitte? All those feelings now, my baby. So klingt's zum Beispiel. Chilling Effect von Dead Horse Beats gibt's in voller Länge bei mir zu hören. In der heutigen Morning Show am 22. Juni. Es ist 10 nach 8. Guten Morgen.
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0: so süß, starten wir den Tag mit Diana Ross and the Supremes. You've been so wonderful to me. Ja, und ich bin ja auch immer dankbar für Tipps, die ich heute übrigens ja schon weitergegeben habe von meinem Vater, TCM-Tipps, wie man die Hitzewelle übersteht. An dieser Stelle auch gerne bei Radio Superfly Trafnitscheks Tipps gegen Hitze. Und da hat er mir mal erzählt, das soll er uns doch alles selber erzählen.
1: Was? Habe ich Tipps?
0: Also, ja, ich weiß von dir ja die skurrilsten Tipps. Zum Beispiel, einen darf ich bitte selber kurz verraten, dann gibst du bitte noch einen anderen. Du hast mir mal gesagt, wenn es ganz heiß wird, soll ich mir einfach Fotos von verschneiten Landschaften anschauen.
1: Von dir in verschneiten Landschaften. Ja, bei mir funktioniert.
0: Also das Mindset quasi. Man muss sich diese Sachen
1: Mindset. Ich möchte es aus. Bei mir funktioniert das. Auch übrigens andersrum. Im Winter, wenn mir besonders kalt ist, schaue ich mir einfach Fotos von mir aus einem Sommerurlaub zum Beispiel
0: Sommerurlaub
1: an. Genau. Meer etc. Noch einmal, es wird dadurch nicht kälter oder wärmer, aber man selber hat für einen kurzen Moment, ich weiß nicht ob, also ich bin jetzt kein Experte auf diesem Gebiet der Psychoanalyse, aber was das alles beeinflussen kann, aber bei mir funktioniert
0: es. Und es ist ein billiger Trick, für alle, die sich keine Klimaanlage leisten können und gleich die Umwelt dazu schützen.
1: Ja, außer es war ein verregneter Sommerurlaub, dann würde ich mir die Fotos natürlich nicht anschauen. Also es muss wirklich so, man muss sich daran erinnern, dass es extrem heiß oder extrem kalt war, aber was glaube ich auch wichtig ist bei mir, es muss eine schöne Erinnerung sein.
0: Ja.
1: Ne? Also, ne? Gibt
0: ich
1: ja auch...
0: gelitten hat.
1: Genau. Aber was ich auch natürlich immer wieder als Tipp mitgebe, ist dieser lauwarme Pfefferminztee in der Früh.
0: Von dem habe ich halt auch schon
1: erzählt,
0: der
1: Leute
0: unbeliebte
1: schon.
0: Lauwarme. Dieser Schaß, wir wollen Eiswürfel, wir wollen Clash. Bier, aber das ist für den Körper tatsächlich nicht gut. Was gibt es denn sonst so? So Bekleidungstipps, wie hältst du es da? Gibt es ja auch irgendwie so skurrile Sachen.
1: Ja, Reservegewand, immer mit haben.
0: Okay, das ist nicht sehr skurril. Nein, aber es gibt Gerüchte, dass du nach dem Waschmaschinengang...
1: Ja, ich habe es einmal ausprobiert, es funktioniert. Also einfach ein feucht... kühles T-Shirt und das habe ich angezogen und bin dann eine Hunderunde gegangen. Hat wunderbar funktioniert. Ich würde es jetzt ehrlicherweise nicht machen, wenn ich irgendwo zum Beispiel in die U-Bahn einstecke mit dem feuchten Klimaanlage etc. auch bei uns im Büro.
0: Da muss man wieder aufpassen.
1: Genau, aber wenn man einfach nur mal so rausgeht, direkt aus der Waschmaschine das T-Shirt anziehen.
0: Genau, also das ist quasi die Steigerung. Ne?
1: Nach dem Schleudern bitte.
0: Zum Schleudern, genau. Ich meine, man trifft ja sowieso schon, das macht wahrscheinlich dann...
1: Es ist egal, aber es ist kühl. Es ist eine Zeit lang wirklich kühl.
0: Genau, also der Tipp ist eigentlich...
1: Habe ich da jetzt einen neuen Trend, einen Social-Media-Trend?
0: Ja, weil...
1: Kommen jetzt alle und filmen sie, wie sie aus der Waschmaschine... Kleidung
0: rausnehmen. Weil es wird ja sowieso immer empfohlen, dass man feuchte Tücher zu Hause sich auflegt oder Fußbäder macht. Warum nicht gleich zwei Fliegen mit einem Schlag? Ne? Man ist schon angezogen und man, im besten Fall trocknet man irgendwann irgendwo.
1: Absolut.
0: Ansonsten gilt es einfach, liebe Leute, über den Tag verteilt eben genug trinken, auch nicht zu viel und zu hastig, kleine Schlucke und in großen Dosen Superfly hören. Und dabei auch schauen, wir haben ja auch immer wieder Konzerte, wo man ja dann froh ist, dass man vielleicht nicht immer draußen ist. Ne? Also schaut euch gerne unsere bevorstehenden Veranstaltungen an, wo hoffentlich ein bisschen kühlere Luft herrscht. Ach. Aber wie gesagt, Tipps und Tricks von Trafnitschek holt ihr euch doch am besten. Gibt es irgendwie was, wo du in der nächsten Zeit wieder sein wirst im Sommer? Auflegerei?
1: Tatsächlich war ich gestern bei Burger Beats vor dem 25 Hours Hotel.
0: Erstes Mal.
1: Erstes Mal, genau. Es war sehr angenehm. Ich freue mich auch schon aufs nächste Mal. Aber es gibt so viele wahnsinnig tolle Konzerte in nächster Zeit. Also ich muss selber auch immer wieder auf unsere Selected Tipps schauen, weil ich bin halt auch schon in dem Alter angekommen, wo ich auch leichter vergesse.
0: Also bitte schaut euch einfach unsere bevorstehenden, also schaut euch auf unserer Website oder auf Social Media unsere bevorstehenden Konzerte an, beziehungsweise seid dabei und abonniert doch gleich unseren Newsletter, dann verpasst ihr nichts mehr. Hitzefrei hat Trafnitschek nicht, jetzt geht's weiter mit Büroarbeit und Miriam Hie begleitet euch weiter hinter dem Mikro durch diesen

People of the Moon. Der Song zum gleichnamigen aktuellen Album des italienischen Musikerduos Nuginea. Sehr fein. Der Titel bezieht sich laut Band übrigens nicht auf irgendwelche fiktiven Weltraumkreaturen, sondern einfach nur auf diese verborgene, kreative oder Orge-Dimension in jedem Menschen, die abseits des gesellschaftlichen Drucks unter dem Mondlicht zum Vorschein kommt. Also das, was bei mir bei Vollmond zum Vorschein kommt, ist Org. Nicht immer kreativ, aber deswegen gleich ein Hinweis, nächster Vollmond am 30. Juni. Sehr gern geschehen. 8.30 Uhr ist es in wenigen Sekunden. Superfly mit dem besten Soundtrack für den Tag. Und der kommt jetzt von Cosmo Klein and the Campers. Hiya!

0: 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Jawohl. Daran halten wir uns. Carlton Jumel Smith. Hope war das auf Radio Superfly. Ja, hoffnungsvoll geht's in eine neue Woche, in einen neuen Tag. Schön, dass ihr uns hört und vor allem schön, dass wir gleich Neues aus Österreich hören können, nämlich genauer gesagt aus der Steiermark von einer absolut fantastischen Sängerin, Tiny, auch bekannt als Teil der Formation Sladek. Ja, und in ihrer neuen Single Pretty Girl rechnet die Musikerin unter anderem mit dem längst überfälligen Konzept der Norm Schönheit ab. Ein sehr wichtiger und vor allem ein sehr cooler Song. Tiny und Pretty Girl gibt's bei mir zu hören. 5 Minuten nach 8:30 ist es.
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Sola Rosa mit No Time for Love featuring Akosia aus ihrem aktuellen Album In the Midst. Musik aus Neuseeland war das. No Time for Love finden wir schade, aber Time for Dancing. Und Tanzen ist tatsächlich auch eine fantastische Möglichkeit, sich im Sommer zu bewegen und ein paar Kalorien zu verbrennen und ein bisschen Stress abzubauen. In ganz Österreich gibt es ja ganz, ganz viele zahlreiche tolle Angebote. In Wien zum Beispiel habe ich immer wieder beobachtet, am Donaukanal gibt es Salsa-Kurse und beziehungsweise einfach nur ein Get-Together, um gemeinsam zu tanzen und auch im Cha-Cha-Cha-Schritt in die neue Woche reinzukommen. Und da gibt's jetzt für mich den passenden Song und für euch hoffentlich auch. Bruno Mars und Cha-Cha-Cha um 8.46 Uhr.

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1: Und was für eine Vielfalt bekommen wir da zu hören. Von heute, von gestern, aber niemals gestrig. Aktuelles von Carl Dion, No Gravity und davor Musik aus den 80ern von Patrice Russian, Remind Me. 8.53 Uhr ist es mittlerweile, 7 vor 9. Miriam hier sagt Hi und einen schönen Start in den Tag.

0: Ja, und no gravity. Ja, leichtfüßig tanzen wir durch den Montagmorgen mit unserer Musik. Und für mich ist der nächste Song jetzt schon der Sommersong 2026. Und zwar von zwei Legenden. Niemand geringerer als Chaka Khan und Snoop Dogg im Doppelpack. Boogies in My Soul ist die gemeinsame Single der Funk-Ikone und des Rappers, die am 19. Juni pünktlich zum Juneteenth-Feiertag veröffentlicht worden ist. Ja, und dieser gute Laune-Song, den gibt's gleich bei mir. Das ist die Radio Superfly Morning Show mit Miriam Hie. Es ist 9 Uhr.
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2: Mit Michael Schäder. In Wien beschäftigt sich die Justiz erneut mit dem früheren FPÖ-Vizekanzler Heinz-Christian Strache. Dabei geht es zunächst um die Causa Lebensversicherung und um rund 300.000 Euro. Strache wird Untreue vorgeworfen. Er soll versucht haben, sich die Prämie einer Lebensversicherung auszahlen zu lassen, die von der Wiener FPÖ abgeschlossen worden ist. In Großbritannien könnte Premierminister Keir Starmer heute über seinen Rücktritt entscheiden. Der politisch schwer angeschlagene Regierungschef könnte sich dann festlegen, ob er zurücktritt oder sich einem Kampf um den Parteivorsitz in seiner Labour-Partei stellt, heißt es aus Insiderkreisen. Zuvor haben weitere Minister und Abgeordnete Starmer ja zum Rücktritt gedrängt. Außenseiter sind gefährlich. Darauf hoffen heute die österreichischen Fußballfans vor dem WM-Kracher gegen Weltmeister Argentinien. Oft legt unser Nationalteam ja gegen scheinbar übermächtige Gegner die besten Spiele hin. Mit einem Punkt wären wir so gut wie sicher im 16. Finale. Ankick heute ist um 19 Uhr und die Public Viewings werden übergehen vor lauter Fans.
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3: Mit Markus Bolletz. Wien A23 Südostangente in Richtung Vösendorf. 10 Minuten Zeitverlust derzeit im Frühverkehr zwischen Hirstetten und dem Knoten Prader. Gleiches gilt in Richtung Hirstetten, fallweise zwischen der Hansum-Kurve und dem Knoten Prader. Dazu ein bisschen Stop-and-Go-Verkehr durch den Tunnel Kaisermühlen auf der A22 sowie über die Nordbrücke zwischen Prager Straße und der Musterverlände. Ansonsten kommt ihr stau- und störungsfrei voran. Ich wünsche gute und sichere Fahrt.
4: Heute gibt es wieder hochsommerliches Wetter mit Temperaturen von bis zu 35 Grad. Teilweise ist es drückend schwül. Die meiste Zeit scheint die Sonne, der Vormittag verläuft noch trocken, am Nachmittag bilden sich dann aber vereinzelt kräftige Regenschauer und Gewitter. Mäßiger bis lebhafter Nordwind frischt dazu etwas auf, besonders auf den Bergen und im Osten des Landes.
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1: Vor 3 Tagen hat dieser Song das Sommerlicht der Welt erblickt. Boogies in my soul. Eine der Vorab-Singles aus Chaka Khans angekündigtem Studioalbum Chakzilla, das im September erscheinen soll. Ja, wunderbar, Chaka Khans Musik, die im Zeichen von Freude, Freiheit, Bewegung und positiver Energie steht. Und damit können wir von Radio Superpflanz zu 100% identifizieren. Aber auch mit dem folgenden Song aus dem Reggae-Spektrum vom Ezra Collective und Green Tea Pang. Ja, und Green Tea Pang, die ist übrigens bald schon in der Arena Wien Headliner beim Blue on Green Jazz Festival am 8. Juli. Wir freuen uns schon sehr. Und jetzt hört ihr Helicopters, Ezra Collective und Green Tea Pang.
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0: Ezra Collective und Green Tea Peng, die ein großer Teil des neuen Festivals sein wird am 8. Juli. Blue on Green, presented by Radio Superfly, und Green Tea Peng ist in bester Gesellschaft mit dabei, außerdem Addy Oasis, GJ und Olive Jones. Ja, und wir haben mit einer Künstlerin, nämlich mit Addy Oasis, vorab auch schon gesprochen. In den Musikgeschichten könnt ihr das Gespräch nachhören oder auch über unsere Radio Superfly App. Montagmorgen ist das, es ist gleich 9:11. Ich habe die beste Musik für euch und die kommt heute unter anderem noch von Victory, Falling oder gleich Oktober London und TikTok Shop.
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1: Ja, man muss kein fußballnarrischer Mensch sein, um sich das heutige Match anzuschauen, weil das zieht sicher die Massen vor die Bildschirme. Argentinien gegen Österreich bei der Fußball-WM 2026 heute Abend. Und wir haben natürlich einen super Tipp für Public Viewing. Und zwar im Café Engländer beim Praterstern. Da könnt ihr euch in guter Gesellschaft und bestem Essen und Trinken das Match anschauen. In Ruhe oder in Unruhe auf jeden Fall auf einem XXL-Screen, by the way. Ein Tipp von mir für so stark frequentierte Spiele wie dieses heute oder auch für Gruppennachmittage wird empfohlen, einen Platz über die offizielle Reservierung Café Engländer Seite anzufragen oder direkt anzurufen. Wir wünschen euch an dieser Stelle schon mal ganz, ganz viel Spaß und Spannung. Und ich habe jetzt passend dazu, bin ja jetzt nicht so die Patriotin, aber ich finde es immer ganz cool, dazu einfach mal Musik aus Österreich zu spielen von einem Wiener Multiinstrumentalisten und Songwriter. Sein musikalischer alter Ego heißt Ignaz Tinön. Und daraus, aus seiner Welt, gibt es jetzt Kopf in den Wolken zu hören.

wohlwollende Kritiker sagen, dass sich der Sound von Ignaz Cinel irgendwo zwischen Sly Stone, H.C. Atman und Rolf Rüdiger bewegt. Auf jeden Fall R&B und Soul mit unverkennbarem Wiener Einschlag. Ignaz Cinel mit Kopf in den Wolken gehört auf Radio Superfly. 9.25 Uhr ist es mittlerweile, 9:55 Uhr. Schönen guten Morgen.

Ihr hört Gold richtig. Ihr hört Radio Superfly am 22. Juni. Es ist gleich eine Minute nach 9:30. Wir rollen in den neuen Tag, in die neue Woche, gleich mit Detroit Centrics und Roller Skate. Davor aber noch ein ganz kurzer Ausflug in die 70er Jahre zu Nat Doheny und Labor of Love.

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Bedouin Sound Clash war das mit Bangalang featuring Collie Buds. Musik aus Kanada. Ja, und mit Superfly reisen wir ja wirklich musikalisch um die ganze Welt. Es geht noch nach Island, Australien, Österreich und davor noch nach, zu einer ganz wunderschönen Stimme einfach aus Australien. Cinta mit More Than Enough. Wenn ihr Cintas Sound auch so schön wie ich findet, dieser Song ist auf ihrem Album Worth Control zu finden und absolut wert, gehört zu werden. Alles Liebe und einen feinen Tag wünsche ich euch noch. Ich bin Miriam hier und wünsche euch viel Spaß mit unserem Programm. 9.44 Uhr ist es.

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1: Mit Michael Scheder. Mit der umstrittenen Messenger-Überwachung beschäftigen sich heute die Richter am Verfassungsgerichtshof. FPÖ und Grüne halten die Überwachung von Messenger-Diensten wie etwa WhatsApp für einen unverhältnismäßigen Eingriff in die Grundrechte. Bei Terror- und Spionageverdacht dürfen Handys seit dem Vorjahr überwacht werden. Der Staatsschutz kann also bei Chats mitlesen. Technisch wird das aber noch nicht angewendet. Denn oft ist noch offen, welche Software zur Überwachung genutzt wird. Extrem heiß ist es diese Woche in Österreich und da steigen viele nach dem Freibadbesuch direkt mit Flipflops, Badeschlappen oder sogar barfuß ins Auto. Das ist bequem, kann bei einer Notbremsung aber zum Sicherheitsrisiko werden, warnt heute der ÖAMTC. Rutscht der Fuß vom Pedal oder fädelt zwischen den Pedalen ein, kann das in einer Notsituation gravierende Folgen haben. Daher wird dazu geraten, beim Fahren immer geeignete Schuhe zu tragen. Die Formel 1 macht diese Woche wieder Halt in Spielberg. Rund um den Red Bull Ring werden tausende Fans erwartet. Die Campingplätze sind so gut wie ausgebucht und auch das Wetter spielt mit. Es wird heiß mit über 30 Grad. Das Rote Kreuz hat sich deshalb schon gut für das Rennwochenende vorbereitet und ist mit rund 400 Einsatzkräften vor Ort.
2: Störungen vor, ich wünsche gute und sichere Fahrt.
3: Auch heute setzt sich die Sonne wieder fast im ganzen Land durch und es wird wieder heiß mit bis zu 35 Grad. Im Osten und Süden ziehen noch einige Wolken durch. Ab Mittag bilden sich dann größere Quellwolken und es entstehen ein paar Regenschauer und Gewitter, die auch kräftig sein können. Im Bergland weht
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Amy Sechrist liefert auch dieses Jahr neue Musik. Sechrist kommt aus Memphis, Tennessee, einer Stadt, die ihr die Soul-Musik vielleicht schon in die Wiege gelegt hat. Genau dort liegen unmissverständlich die Wurzeln ihres Sounds. Mit ihrer neuesten Veröffentlichung Neon Soul verbindet die Sängerin klassischen Soul mit modernem R&B und schafft es wieder mal, mit ihrer Musik unseren Alltag bunt leuchten zu lassen.

Die Songs kreisen um Themen wie Selbstvertrauen, persönliches Wachstum und Neuanfänge. Seacrest erzählt von Momenten des Zweifelns, aber auch davon, den eigenen Weg zu finden und neue, positive Energie zu schöpfen. Getragen werden ihre Tracks dabei von ihrer unglaublich warmen, kraftvollen Stimme, unterstützt von organischen Arrangements und einer Produktion, die sich hörbar an den großen Soul-Traditionen ihrer Heimat Memphis orientiert.

Neon Soul ist eine Veröffentlichung voller Farben, Optimismus und musikalischen Feinheiten. Genau darin liegt die Stärke von Amy Seacrest. Zum Hineinstarten in den Sommer bringt sie uns also Musik, die uns alle ein bisschen erheitert und unbeschwert fühlen lässt.

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1: Mit Michael Scheder. Mit der umstrittenen Messenger-Überwachung beschäftigen sich heute die Richter am Verfassungsgerichtshof. FPÖ und Grüne halten die Überwachung von Messenger-Diensten wie etwa WhatsApp für einen unverhältnismäßigen

0: unverhältnismäßigen Eingriff in die Grundrechte. Bei Terror- und Spionageverdacht dürfen Handys seit dem Vorjahr überwacht werden. Der Staatsschutz kann also bei Chats mitlesen. Technisch wird das aber noch nicht angewendet. Denn oft ist noch offen, welche Software zur Überwachung genutzt wird. Extrem heiß ist es diese Woche in Österreich und da steigen viele nach dem Freibadbesuch direkt mit Flipflops, Badeschlappen oder sogar barfuß ins Auto. Das ist bequem, kann bei einer Notbremsung aber zum Sicherheitsrisiko werden, warnt heute der ÖAMTC. Rutscht der Fuß vom Pedal oder fädelt zwischen den Pedalen ein, kann das in einer Notsituation gravierende Folgen haben. Daher wird dazu geraten, beim Fahren immer geeignete Schuhe zu tragen. Die Formel 1 macht diese Woche wieder Halt in Spielberg. Rund um den Red Bull Ring werden tausende Fans erwartet. Die Campingplätze sind so gut wie ausgebucht und auch das Wetter spielt mit. Es wird heiß mit über 30 Grad. Das Rote Kreuz hat sich deshalb schon gut für das Rennwochenende vorbereitet und ist mit rund 400 Einsatzkräften vor Ort.
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2: Mit Markus Bolletz und einer Meldung aus Wien. Aufgrund eines Feuerwehreinsatzes ist derzeit die Lerchenfelder Straße in beiden Fahrtrichtungen zwischen der Neubau- und der Schottenfeldgasse gesperrt. Ihr müsst großräumig ausweichen. Ansonsten nehmen uns im Moment keine weiteren Störungen vor. Ich wünsche euch gute und sichere Fahrt.
3: Auch heute setzt sich die Sonne wieder fast im ganzen Land durch und es wird wieder heiß mit bis zu 35 Grad. Im Osten und Süden ziehen noch einige Wolken durch. Ab Mittag bilden sich dann größere Quellwolken und es entstehen ein paar Regenschauer und Gewitter, die auch kräftig sein können. Im Bergland weht.
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2: Bis heute ist die Faszination für die Schriftstellerin, die schon zu Lebzeiten zur Ikone, ja selbst zur Literatur gemacht wurde, ungebrochen. Aber allzu leicht verfällt man im Schreiben und Sprechen über Ingeborg Bachmann in einen voyeuristischen Blick. Ihre Liebschaften mit berühmten Schriftstellern werden ausgebeutet und selbst 53 Jahre nach ihrem Tod wird sie noch zum Spielball der Meinungen über ihre Person. Da ist die gezeichnete Biografie von Jörg Schorn eine angenehme Abwechslung. Denn darin geht es genau um dieses Paradox bei der Bachmann. Dieses mit dem Leben verquickte Schreiben, ohne dass sie ja nicht kann und das sie zugleich so unbeschreiblich verletzlich macht. Gepaart mit dem Frauenbild der Zeit, das dem Machtmissbrauch im Literaturbetrieb der Nachkriegszeit den Boden bereitet hat. In Schwarz, Weiß und Magenta fliegen uns gezeichnete Bachmann-Zitate, Lebensausschnitte und Lebensmenschen entgegen und machen in komprimierter Lesezeit möglich, einen Überblick vom Leben der Bachmann zu bekommen. Die Bachmann von Jörg Schorn ist bei Jacobi und Stuart erschienen.
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2: Bis heute ist die Faszination für die Schriftstellerin, die schon zu Lebzeiten zur Ikone, ja selbst zur Literatur gemacht wurde, ungebrochen. Aber allzu leicht verfällt man im Schreiben und Sprechen über Ingeborg Bachmann in einen voyeuristischen Blick. Ihre Liebschaften mit berühmten Schriftstellern werden ausgebeutet und selbst 53 Jahre nach ihrem Tod wird sie noch zum Spielball der Meinungen über ihre Person. Da ist die gezeichnete Biografie von Jörg Schorn eine angenehme Abwechslung. Denn darin geht es genau um dieses Paradox bei der Bachmann. Dieses mit dem Leben verquickte Schreiben, ohne dass sie ja nicht kann und das sie zugleich so unbeschreiblich verletzlich macht. Gepaart mit dem Frauenbild der Zeit, das dem Machtmissbrauch im Literaturbetrieb der Nachkriegszeit den Boden bereitet hat. In Schwarz, Weiß und Magenta fliegen uns gezeichnete Bachmann-Zitate, Lebensausschnitte und Lebensmenschen entgegen und machen in komprimierter Lesezeit möglich, einen Überblick vom Leben der Bachmann zu bekommen. Die Bachmann von Jörg Schorn ist bei Jacobi und Stuart erschienen.
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0: mit Michael Schäder. Der britische Premierminister Keir Starmer hat am Vormittag seinen Rücktritt bekannt gegeben. Er zieht damit die Konsequenzen aus den anhaltend schlechten Zustimmungswerten, sagt er. Jede Entscheidung habe er stets so getroffen, um das Land, das er liebt, an erste Stelle zu setzen. Er tritt als Chef seiner Labour-Partei zurück. Premierminister will er bleiben, bis ein Nachfolger gefunden ist. Fast alle Autofahrerinnen und Autofahrer nutzen zumindest hin und wieder ein Navi. Wie die Umfrage von Autoscout24 zeigt, vertrauen sie den Systemen aber nicht blind. Nur jeder Zehnte nimmt die Anweisungen für bare Münze. 7 von 10 haben schon mal Probleme mit der vorgeschlagenen Route erlebt. Heute Abend wartet auf unsere Fußballnationalmannschaft der Showdown mit dem Weltmeister. Die Österreicher spielen in Arlington, Texas gegen Argentinien. Obwohl unser Team krasser Außenseiter ist, rechnet sich Teamchef Ralf Rangnick Chancen auf die Sensation aus. Und wenn Superstar Lionel Messi heute Abend ein Tor schießt, ist er alleiniger WM-Rekordtorschütze. Ankick ist um.
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2: Von den Hauptverbindungen in Wien, Niederösterreich und dem nördlichen Burgenland liegen uns derzeit keine Störungsmeldungen vor. Weiterhin eine gute und sichere Fahrt.
3: Immer mehr Quellwolken mischen sich in den nächsten Stunden zum Sonnenschein. Damit steigt auch die Wahrscheinlichkeit für Regenschauer und Gewitter. Lokal sind auch wieder Unwetter möglich. Die höchsten Temperaturen liegen am Nachmittag zwischen 28 und 35 Grad, wobei es im Inntal und im Flachland Ostösterreichs am wärmsten wird. Teilweise ist es wieder drückend schwül.
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1: Wir gründen eine homosexuelle revolutionäre Aktionsbewegung, heißt es. Spanien 1977. Die Franco-Diktatur ist vorbei, doch für viele queere Menschen bleibt Freiheit noch ein fernes Ziel. Sie werden uns weiterhin verbieten wollen, unsere sexuelle Orientierung frei zu leben. Vor dem Hintergrund einer Gesellschaft im Wandel erzählt Love and Revolution von Mut, Identität und dem Wunsch, das eigene Leben offen und selbstbestimmt zu führen.
2: Miguel, por favor, que estoy pasando muchísimo. Pero vergüenza de qué, mamá? De tener un hijo maricón? Pues sí, soy maricón. Soy maricón.
1: Zwischen persönlichen Träumen, familiären Konflikten und gesellschaftlichen Vorurteilen verbindet der Film bewegende Einzelschicksale mit den Anfängen der spanischen LGBTQ-Bewegung.
3: Nosotros no somos los peligrosos.
1: Wir sind nicht die Gefahr, wir sind die verfolgte Gruppe, heißt es.
4: Las cosas están cambiando, pero no han cambiado todavía.
1: Die Dinge verändern sich, aber sie haben sich noch nicht vollständig verändert. Mit viel Herz, Humor und emotionaler Wärme gelingt Love and Revolution ein berührendes Zeitporträt über Liebe, Familie und den langen Weg zu einem authentischen Leben. Love and Revolution im Originalton mit deutschen Untertiteln zu sehen bei Join.
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1: Mit Michael Scheder. Der britische Premierminister Keir Starmer hat am Vormittag seinen Rücktritt bekannt gegeben. Er zieht damit die Konsequenzen aus den anhaltend schlechten Zustimmungswerten, sagt er. Jede Entscheidung habe er stets so getroffen, um das Land, das er liebt, an erste Stelle zu setzen. Er tritt als Chef seiner Labour-Partei zurück. Premierminister will er bleiben, bis ein Nachfolger gefunden ist. Fast alle Autofahrerinnen und Autofahrer nutzen zumindest hin und wieder ein Navi. Wie die Umfrage von Autoscout24 zeigt, vertrauen sie den Systemen aber nicht blind. Nur jeder Zehnte nimmt die Anweisungen für bare Münze. 7 von 10 haben schon mal Probleme mit der vorgeschlagenen Route erlebt. Heute Abend wartet auf unsere Fußballnationalmannschaft der Showdown mit dem Weltmeister. Die Österreicher spielen in Arlington, Texas gegen Argentinien. Obwohl unser Team krasser Außenseiter ist, rechnet sich Teamchef Ralf Rangnick Chancen auf die Sensation aus. Und wenn Superstar Lionel Messi heute Abend ein Tor schießt, ist er alleiniger WM-Rekordtorschütze. Ankick ist um.
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2: Von den Hauptverbindungen in Wien, Niederösterreich und dem nördlichen Burgenland liegen uns derzeit keine Störungsmeldungen vor. Weiterhin eine gute und sichere Fahrt.
3: Immer mehr Quellwolken mischen sich in den nächsten Stunden zum Sonnenschein. Damit steigt auch die Wahrscheinlichkeit für Regenschauer und Gewitter. Lokal sind auch wieder Unwetter möglich. Die höchsten Temperaturen liegen am Nachmittag zwischen 28 und 35 Grad, wobei es im Inntal und im Flachland Ostösterreichs am wärmsten wird. Teilweise ist es wieder drückend schwül.
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1: Auch im Jahr 2026 unsere Serie über Sommersongs. Wir beginnen mit einem echten Klassiker. Die Hafenstadt Charleston in South Carolina, 1870. Wir sind in der Catfish Row, einer Wohnstraße, in der Afroamerikaner, Bettler und Kriminelle ein Auskommen finden. Die Einwohner tanzen am Sommerabend zum Sound des Klaviers, während Clara das Wiegenlied für ihr Kind singt.

Chor gehört hat. Das Lied selbst kommt in der Oper in allen drei Akten vor, insgesamt viermal. Ein Klassiker war geboren. Die erste kommerzielle Schallplatte ist 1935 entstanden, doch richtig an Popularität hat der Song durch die unzähligen Coverversionen gewonnen. Die Sopranlage wurde meist verlassen, die Intensität gesteigert. Erstmals in den Charts taucht der Song 1936 auf. Die Interpretin dieser Version, Billie Holiday.

0: Die Anzahl der Coverversionen ist unüberschaubar. Zwischen 1955 und 1992 ist Summertime 59 Mal in den Charts aufgetaucht. Kurz danach wurden 254 Versionen gelistet. Doch die Realität sieht doch etwas beeindruckender aus. Eine internationale Gesellschaft von Sammlern, welche sich der Summertime Connection nennt, verzeichnet aktuell 48.220 komplette Aufnahmen von Summertime und ungefähr 5.200 Samples. Bei einem Großteil davon handelt es sich allerdings um keine kommerziellen Aufnahmen. Auch wenn Summertime in seinen vielen Versionen weder einen ersten Chartplatz erreicht hat, noch ein Millionseller geworden ist, gehört er dennoch zu einem stilübergreifenden Evergreen und ist eines der meist interpretierten Lieder aller Zeiten. And the living is easy. Gerald Hafnicek für Radio Superfly.
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1: Mit Michael Scheder. Der britische Premierminister Keir Starmer hat am Vormittag seinen Rücktritt bekannt gegeben. Er zieht damit die Konsequenzen aus den anhaltend schlechten Zustimmungswerten, sagt er. Jede Entscheidung habe er stets so getroffen, um das Land, das er liebt, an erste Stelle zu setzen. Er tritt als Chef seiner Labour-Partei zurück. Premierminister will er bleiben, bis ein Nachfolger gefunden ist. Fast alle Autofahrerinnen und Autofahrer nutzen zumindest hin und wieder ein Navi. Wie die Umfrage von

0: Autoscout24 zeigt, vertrauen sie den Systemen aber nicht blind. Nur jeder Zehnte nimmt die Anweisungen für bare Münze. 7 von 10 haben schon mal Probleme mit der vorgeschlagenen Route erlebt. Heute Abend wartet auf unsere Fußballnationalmannschaft der Showdown mit dem Weltmeister. Die Österreicher spielen in Arlington, Texas gegen Argentinien. Obwohl unser Team krasser Außenseiter ist, rechnet sich Teamchef Ralf Rangnick Chancen auf die Sensation aus. Und wenn Superstar Lionel Messi heute Abend ein Tor schießt, ist er alleiniger WM-Rekordtorschütze. Ankick ist um...
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2: Mit Helene Feichtenhofer. Einen Riesenbetrug mit Installationsfirmen in Wien hat die Polizei aufgedeckt. Die vier Tatverdächtigen sollen nach Insolvenzen größere Geldbeträge verschoben haben. Außerdem wurden bei der Wartung von Thermen und Gasheizungen die notwendigen Reparaturen nicht gemacht bzw. die Geräte nicht entsprechend ausgetauscht. Der Schaden liegt bei rund 1,2 Millionen Euro. Bisher sind mehr als 30 Opfer bekannt. Die Polizei vermutet aber noch mehr Opfer. Die Firmen waren auch in Niederösterreich und im Burgenland aktiv. Die Spritpreise in Österreich nähern sich wieder dem Preisniveau, wie es vor dem Iran-Krieg war. Der Liter Benzin kostet im Schnitt mittlerweile 1,61 Euro, der Liter Diesel 1,68 Euro. Den Autofahrerclubs gehen die Preissenkungen nicht schnell genug. Rettungskräfte mussten gestern in einem Flugzeug am Frankfurter Flughafen ausrücken. Das vollbesetzte Flugzeug ist mehr als eine Stunde bei hochsommerlichen Temperaturen auf dem Vorfeld gestanden, weil sich der Starttermin verzögert hat. Wegen der Hitze haben mehrere Passagiere über Unwohlsein geklagt. Sie durften dann aussteigen und wurden von Rettungskräften versorgt.
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3: Mit Andi Marada. Es liegen uns derzeit keine Meldungen über Verkehrsstörungen vor. Wir wünschen euch eine gute und vor allem sichere Fahrt. Fahrt vorsichtig.
4: Heute Nachmittag bleibt es heiß mit bis zu 35 Grad. Zunehmende Quellwolken bringen aber mehr Regenschauer und Gewitter, besonders im Bergland. Lokal sind auch kräftige Gewitter mit Starkregen, Hagel und stürmischen Böen möglich. Am Abend lassen die Gewitter nach, in der Nacht wird es dann ruhiger. Morgen geht es wieder hochsommerlich weiter mit bis zu 34 Grad und viel Sonne. Vor allem am Nachmittag sind dann aber wieder Schauer und Gewitter dabei.

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2: Bis heute ist die Faszination für die Schriftstellerin, die schon zu Lebzeiten zur Ikone, ja selbst zur Literatur gemacht wurde, ungebrochen. Aber allzu leicht verfällt man im Schreiben und Sprechen über Ingeborg Bachmann in einen voyeuristischen Blick. Ihre Liebschaften mit berühmten Schriftstellern werden ausgebeutet und selbst 53 Jahre nach ihrem Tod wird sie noch zum Spielball der Meinungen über ihre Person. Da ist die gezeichnete Biografie von Jörg Schorn eine angenehme Abwechslung. Denn darin geht es genau um dieses Paradox bei der Bachmann. Dieses mit dem Leben verquickte Schreiben, ohne dass sie ja nicht kann und das sie zugleich so unbeschreiblich verletzlich macht. Gepaart mit dem Frauenbild der Zeit, das dem Machtmissbrauch im Literaturbetrieb der Nachkriegszeit den Boden bereitet hat. In Schwarz, Weiß und Magenta fliegen uns gezeichnete Bachmann-Zitate, Lebensausschnitte und Lebensmenschen entgegen und machen in komprimierter Lesezeit möglich, einen Überblick vom Leben der Bachmann zu bekommen. Die Bachmann von Jörg Schorn ist bei Jacobi und Stuart erschienen.
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1: Mit Helene Feichtenhofer. Einen Riesenbetrug mit Installationsfirmen in Wien hat die Polizei aufgedeckt. Die vier Tatverdächtigen sollen nach Insolvenzen größere Geldbeträge verschoben haben. Außerdem wurden bei der Wartung von Thermen und Gasheizungen die notwendigen Reparaturen nicht gemacht bzw. die Geräte nicht entsprechend ausgetauscht. Der Schaden liegt bei rund 1,2 Millionen Euro. Bisher sind mehr als 30 Opfer bekannt. Die Polizei vermutet aber noch mehr Opfer. Die Firmen waren auch in Niederösterreich und im Burgenland aktiv. Die Spritpreise in Österreich nähern sich wieder dem Preisniveau, wie es vor dem Iran-Krieg war. Der Liter Benzin kostet im Schnitt mittlerweile 1,61 Euro, der Liter Diesel 1,68 Euro. Den Autofahrerclubs gehen die Preissenkungen nicht schnell genug. Rettungskräfte mussten gestern zu einem Flugzeug am Frankfurter Flughafen ausrücken. Das vollbesetzte Flugzeug ist mehr als eine Stunde bei hochsommerlichen Temperaturen auf dem Vorfeld gestanden, weil sich der Starttermin verzögert hat. Wegen der Hitze haben mehrere Passagiere über Unwohlsein geklagt. Sie durften dann aussteigen und wurden von Rettungskräften versorgt.
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2: Mit Andi Mara da, einen schönen Montagnachmittag. Gleich auf die S2, die Wiener Nordrand-Schnellstraße Richtung Hirschstetten zwischen Rautenweg und dem Gewerbepark Kagran. Es gibt hier Stau, da ist ein Baum umgestürzt und das heißt auch Stau zurück auf die Tangente, die A23 Richtung Hirschstetten zwischen Verteilergasse in dem Hirschstetten. Hier braucht ihr 20 Minuten länger derzeit. S1 Wiener Außenring-Schnellstraße Richtung Vösendorf, da ist ein Unfall passiert im Tunnel Vösendorf. Es gibt hier eine Sperre, Vorsicht. Derzeit über eine Stunde Zeit. Verlust. Ich wünsche euch eine gute und eine sichere Fahrt, vor allem fahrt vorsichtig.
3: Heute Nachmittag bleibt es heiß mit bis zu 35 Grad. Zunehmende Quellwolken bringen aber mehr Regenschauer und Gewitter, besonders im Bergland. Lokal sind auch kräftige Gewitter mit Starkregen, Hagel und stürmischen Böen möglich. Am Abend lassen die Gewitter nach, in der Nacht wird es dann ruhiger. Morgen geht es wieder hochsommerlich weiter mit bis zu 34 Grad und viel Sonne. Vor allem am Nachmittag sind dann aber wieder Schauer und Gewitter dabei.
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1: Wir gründen eine homosexuelle revolutionäre Aktionsbewegung, heißt es. Spanien 1977. Die Franco-Diktatur ist vorbei, doch für viele queere Menschen bleibt Freiheit noch ein fernes Ziel. Sie werden uns weiterhin verbieten wollen, unsere sexuelle Orientierung frei zu leben. Vor dem Hintergrund einer Gesellschaft im Wandel erzählt Love and Revolution von Mut, Identität und dem Wunsch, das eigene Leben offen und selbstbestimmt

0: bestimmt zu führen.
1: Miguel, por favor, que estoy pasando muchísima vergüenza.
2: ¿Pero vergüenza de qué, mamá? ¿De tener un hijo maricón? Pues sí, soy maricón. ¡Soy maricón!
0: Zwischen persönlichen Träumen, familiären Konflikten und gesellschaftlichen Vorurteilen verbindet der Film bewegende Einzelschicksale mit den Anfängen der spanischen LGBTQ-Bewegung.
3: Nosotros no somos los peligrosos.
0: Wir sind nicht die Gefahr. Wir sind die verfolgte Gruppe, heißt es. Die Dinge verändern sich, aber sie haben sich noch nicht vollständig verändert. Mit viel Herz, Humor und emotionaler Wärme gelingt Love and Revolution ein berührendes Zeitporträt über Liebe, Familie und den langen Weg zu einem authentischen Leben. Love and Revolution im Originalton mit deutschen Untertiteln zu sehen bei Join.
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2: Mit Helene Feichtenhofer. Der britische Premier Keir Starmer hat heute seinen Rücktritt verkündet. Ein möglicher Nachfolger steht schon in den Startlöchern. Andy Burnham, der frühere Bürgermeister von Manchester und Starmers parteiinterner Rivale, will sich um den Vorsitz der Labour-Partei bewerben. Starmer will so lange im Amt bleiben, bis sein Nachfolger gewählt ist. Danach will er sich vor allem um die Familie kümmern. Der Verfassungsgerichtshof hat heute über die Messenger-Überwachung verhandelt. FPÖ und Grüne haben Beschwerde gegen die Regelung der Regierung eingelegt und versuchen sie zu kippen. Aus ihrer Sicht verstößt das Gesetz gegen die Grundrechte. Bei Terror- und Spionageverdacht dürfen Handys seit dem Vorjahr überwacht werden. Der Staatsschutz kann also bei Chats mitlesen. Technisch wird das aber noch nicht angewendet, denn offen ist noch, welche Software zur Überwachung genutzt wird. Ein Urteil zur Beschwerde werden die Verfassungsrichter nicht vor Herbst fällen. Die ÖGK-App hat ein neues Angebot. Ab sofort bekommen Nutzerinnen und Nutzer eine automatische Push-Nachricht, sobald ein E-Rezept ausgestellt wurde. Um auf persönliche Gesundheitsdaten zugreifen zu können oder auch Rechnungen einreichen zu können, braucht man die ID Austria.
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3: Mit Andi Mara da, einen schönen Montagnachmittag. Wir starten auf der A23 in Richtung Inzersdorf zwischen Hirschstetten und der A2. Ihr braucht hier 20 Minuten länger, derzeit im Süden Wiens ein paar Gewitter, viel Wasser auf der Straße in Höhe Industriezentrum Niederösterreich Süd. Auf der Tangente der Gegenrichtung, also Richtung Hirschstetten, da braucht ihr auch ein wenig länger, da lag zuerst ein Baum auf der Gegenfahrbahn, dann auch noch viel Wasser nach einem Gewitter, deswegen hier noch 30 Minuten plus. S1 Wiener Außenringschnellstraße nach der Sperre des Tunnel Vösendorf, die ja aufgehoben ist, braucht ihr noch derzeit 15 Minuten länger hier. A4 die Flughafenautobahn Richtung Wien zwischen Knoten Schwechat und dem Knoten Prater 20 Minuten plus, durch die Ketzergasse stadtauswärts in Liesing 10 Minuten plus und zwischen AKH und der Nussdorfer Straße am inneren Gürtel braucht ihr eine Viertelstunde länger. Niederösterreich A1 die Westautobahn Richtung Wien zwischen St. Pölten und Böheimkirchen, da ist ein Unfall passiert, es gibt Stau, Vorsicht. B37A die Kremser Straße in beiden Richtungen zwischen Dreismauer und Hollenburg, hier gibt es eine wegen umgestürzter Bäume. Ich wünsche euch eine gute und eine sichere Fahrt, vor allem fahrt vorsichtig.
4: Der Tag geht teils sonnig, teils gewittrig zu Ende, wobei Regenschauer und Gewitter im Laufe des Abends weniger werden. Die Nacht verläuft dann meist trocken. Auch morgen bleibt uns der Hochsommer weiter erhalten. Es wird wieder schwül mit 27 bis 34 Grad. Fast den ganzen Tag überwiegt der Sonnenschein. Am Nachmittag bilden sich regional aber wieder Quellwolken, die Regenschauer und Gewitter bringen.
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1: Auch im Jahr 2026 unsere Serie über Sommersongs. Wir beginnen mit einem echten Klassiker. Die Hafenstadt Charleston in South Carolina, 1870. Wir sind in der Catfish Row, einer Wohnstraße, in der Afroamerikaner, Bettler und Kriminelle ein Auskommen finden. Die Einwohner tanzen am Sommerabend zum Sound des Klaviers, während Clara das Wiegenlied für ihr Kind

Summertime ist die berühmteste Arie aus der Oper Porgy and Bess von George Gershwin, die 1935 in New York uraufgeführt wurde. Der als Sohn russisch-jüdischer Immigranten, 1898 in Brooklyn geborene Gershwin, hat sich für den Song von einem ukrainischen Wiegenlied beeinflussen lassen, welches er 1926 vom ukrainischen National Corps gehört hat. Das Lied selbst kommt in der Oper in allen drei Akten vor, insgesamt viermal. Ein Klassiker war geboren. Die erste kommerzielle Schallplatte ist 1935 entstanden, doch richtig an Popularität hat der Song durch die unzähligen Coverversionen gewonnen. Die Sopranlage wurde meist verlassen, die Intensität gesteigert. Erstmals in den Charts taucht der Song 1936 auf. Die Interpretin dieser Version, Billie Holiday.

Anzahl der Coverversionen ist unüberschaubar. Zwischen 1955 und 1992 ist Summertime 59 Mal in den Charts aufgetaucht. Kurz danach wurden 254 Versionen gelistet. Doch die Realität sieht doch etwas beeindruckender aus. Eine internationale Gesellschaft von Sammlern, welche sich der Summertime Connection nennt, verzeichnet aktuell 48.220 komplette Aufnahmen von Summertime und ungefähr 5.200 Samples. Bei einem Großteil davon handelt es sich allerdings um keine kommerziellen Aufnahmen. Auch wenn Summertime in seinen vielen Versionen weder einen ersten Chartplatz erreicht hat, noch ein Millionseller geworden ist, gehört er dennoch zu einem stilübergreifenden Evergreen und ist eines der meistinterpretierten Lieder aller Zeiten. And the Living.

0: ist easy. Gerald Travnicek für Radio Superfly.
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1: Mit Helene Feichtenhofer. Der britische Premier Keir Starmer hat heute seinen Rücktritt verkündet. Ein möglicher Nachfolger steht schon in den Startlöchern. Andy Burnham, der frühere Bürgermeister von Manchester und Starmers parteiinterner Rivale, will sich um den Vorsitz der Labour-Partei bewerben. Starmer will so lange im Amt bleiben, bis ein Nachfolger gewählt ist. Danach will er sich vor allem um die Familie kümmern. Der Verfassungsgerichtshof hat heute über die Messenger-Überwachung verhandelt. FPÖ und Grüne haben Beschwerde gegen die Regelung der Regierung eingelegt und versuchen sie zu kippen. Aus ihrer Sicht verstößt das Gesetz gegen die Grundrechte. Bei Terror- und Spionageverdacht dürfen Handys seit dem Vorjahr überwacht werden. Der Staatsschutz kann also bei Chats mitlesen. Technisch wird das aber noch nicht angewendet, denn offen ist noch, welche Software zur Überwachung genutzt wird. Ein Urteil zur Beschwerde werden die Verfassungsrichter nicht vor Herbst fällen. Die ÖGK-App hat ein neues Angebot. Ab sofort bekommen Nutzerinnen und Nutzer eine automatische Push-Nachricht, sobald ein E-Rezept ausgestellt wurde. Um auf persönliche Gesundheitsdaten zugreifen zu können oder auch Rechnungen einreichen zu können, braucht man die ID Austria.
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2: Mit Andi Marader, einen schönen Montagnachmittag. A23, die Südostbahn geht in Richtung Hirschstetten. Zwischen dem Verteilerkreis Favorit und dem Knoten Kaisermühle braucht hier noch 20 Minuten länger. Und es gibt schon eine Besserung auf der A23 Richtung Inzersdorf. Es sind nur mehr 10 Minuten zwischen Hirschstetten und der A2, die ihr länger braucht. Niederösterreich, B37, die Kremser Straße in beiden Richtungen. Zwischen Dreismauer und Krems Süd hier eine Sperre wegen der Sturmschäden durch die Gewitter geben. Wir wünschen euch eine gute und eine sichere Fahrt. Fahrt vorsichtig.
3: Der Tag geht teils sonnig, teils gewittrig zu Ende, wobei Regenschauer und Gewitter im Laufe des Abends weniger werden. Die Nacht verläuft dann meist trocken. Auch morgen bleibt uns der Hochsommer weiter erhalten. Es wird wieder schwül mit 27 bis 34 Grad. Fast den ganzen Tag überwiegt der Sonnenschein. Am Nachmittag bilden sich regional aber wieder Quellwolken, die Regenschauer und Gewitter bringen.
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Amy Sechrist liefert auch dieses Jahr neue Musik. Sechrist kommt aus Memphis, Tennessee, einer Stadt, die ihr die Soul-Musik vielleicht schon in die Wiege gelegt hat. Genau dort liegen unmissverständlich die Wurzeln ihres Sounds. Mit ihrer neuesten Veröffentlichung Neon Soul verbindet die Sängerin klassischen Soul mit modernem R&B und schafft es wieder mal, mit ihrer Musik unseren Alltag bunt leuchten zu lassen.

Die Songs kreisen um Themen wie Selbstvertrauen, persönliches Wachstum und Neuanfänge. Seacrest erzählt von Momenten des Zweifelns, aber auch davon, den eigenen Weg zu finden und neue positive Energie zu schöpfen. Getragen werden ihre Tracks dabei von ihrer unglaublich warmen, kraftvollen Stimme, unterstützt von organischen Arrangements und einer Produktion, die sich hörbar an den großen Soul-Traditionen ihrer Heimat Memphis orientiert.

Neon Soul ist eine Veröffentlichung voller Farben, Optimismus und musikalischen Feinheiten. Genau darin liegt die Stärke von Amy Sechrist. Zum Hineinstarten in den Sommer bringt sie uns also Musik, die uns alle ein bisschen erheitert und unbeschwert fühlen lässt.

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0: Nicht der stadionfüllende Sound ist es, der Morby es angetan hat, sondern die kleinen Szenen des Alltags, die er umso eindringlicher schildert. Sehr auf die Stimme und seine Texte fokussiert kommt seine Musik daher. 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Songs, die mitwachsen und die live auch mal eine spirituelle Ebene bekommen können. Davon kann man sich am 17. 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

0: Meine Frage an Dr. Böhm. Wo ist das nächste WC? Diese Frage muss ich mir immer und überall stellen. 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
4: Mit Helene Feichtenhofer. Der britische Premier Keir Starmer hat heute seinen Rücktritt verkündet. Ein möglicher Nachfolger steht schon in den Startlöchern. Andy Burnham, der frühere Bürgermeister von Manchester und Starmers parteiinterner Rivale, will sich um den Vorsitz der Labour-Partei bewerben. Starmer will so lange im Amt bleiben, bis ein Nachfolger gewählt ist. Danach will er sich vor allem um die Familie kümmern. Der Verfassungsgerichtshof hat heute über die Messenger-Überwachung verhandelt. FPÖ und Grüne haben Beschwerde gegen die Regelung der Regierung eingelegt und versuchen sie zu kippen. Aus ihrer Sicht verstößt das Gesetz gegen die Grundrechte. Bei Terror- und Spionageverdacht dürfen Handys seit dem Vorjahr überwacht werden. Der Staatsschutz kann also bei Chats mitlesen. Technisch wird das aber noch nicht angewendet, denn offen ist noch, welche Software zur Überwachung genutzt wird. Ein Urteil zur Beschwerde werden die Verfassungsrichter nicht vor Herbst fällen. Die ÖGK-App hat ein neues Angebot. Ab sofort bekommen Nutzerinnen und Nutzer eine automatische Push-Nachricht, sobald ein E-Rezept ausgestellt wurde. Um auf persönliche Gesundheitsdaten zugreifen zu können oder auch Rechnungen einreichen zu können, braucht man die ID Austria.
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5: Mit Andi Marada. Es liegen uns derzeit keine Meldungen über Verkehrsstörungen vor. Wir wünschen euch eine gute und vor allem sichere Fahrt. Fahrt vorsichtig.
6: Der Tag geht teils sonnig, teils gewittrig zu Ende, wobei Regenschauer und Gewitter im Laufe des Abends weniger werden. Die Nacht verläuft dann meist trocken. Auch morgen bleibt uns der Hochsommer weiter erhalten. Es wird wieder schwül mit 27 bis 34 Grad. Fast den ganzen Tag überwiegt der Sonnenschein. Am Nachmittag bilden sich regional aber wieder Quellwolken, die Regenschauer und Gewitter bringen.
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1: Auch im Jahr 2026 unsere Serie über Sommersongs. Wir beginnen mit einem echten Klassiker. Die Hafenstadt Charleston in South Carolina, 1870. Wir sind in der Catfish Row, einer Wohnstraße, in der Afroamerikaner, Bettler und Kriminelle ein Auskommen finden. Die Einwohner tanzen am Sommerabend zum Sound des Klaviers, während Clara das Wiegenlied für ihr Kind singt.

Summertime ist die berühmteste Arie aus der Oper Porgy and Bess von George Gershwin, die 1935 in New York uraufgeführt wurde. Der als Sohn russisch-jüdischer Immigranten, 1898 in Brooklyn geborene Gershwin, hat sich für den Song von einem ukrainischen Wiegenlied beeinflussen lassen, welches er 1926 vom ukrainischen National Corps gehört hat. Das Lied selbst kommt in der Oper in allen drei Akten vor, insgesamt viermal. Ein Klassiker war geboren. Die erste kommerzielle Schallplatte ist 1935 entstanden, doch richtig an Popularität hat der Song durch die unzähligen Coverversionen gewonnen. Die Sopranlage wurde meist verlassen, die Intensität gesteigert. Erstmals in den Charts taucht der Song 1936 auf. Die Interpretin dieser Version, Billie Holiday.

0: Anzahl der Coverversionen ist unüberschaubar. Zwischen 1955 und 1992 ist Summertime 59 Mal in den Charts aufgetaucht. Kurz danach wurden 254 Versionen gelistet. Doch die Realität sieht doch etwas beeindruckender aus. Eine internationale Gesellschaft von Sammlern, welche sich der Summertime Connection nennt, verzeichnet aktuell 48.220 komplette Aufnahmen von Summertime und ungefähr 5.200 Samples. Bei einem Großteil davon handelt es sich allerdings um keine kommerziellen Aufnahmen. Auch wenn Summertime in seinen vielen Versionen weder einen ersten Chartplatz erreicht hat, noch ein Millionseller geworden ist, gehört er dennoch zu einem stilübergreifenden Evergreen und ist eines der meistinterpretierten Lieder aller Zeiten. And the living is easy. Gerald Havnicek für Radio Superfly.
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2: Mit Helene Feichtenhofer. Der britische Premier Keir Starmer hat heute seinen Rücktritt verkündet. Ein möglicher Nachfolger steht schon in den Startlöchern. Andy Burnham, der frühere Bürgermeister von Manchester und Starmers parteiinterner Rivale, will sich um den Vorsitz der Labour-Partei bewerben. Starmer will so lange im Amt bleiben, bis ein Nachfolger gewählt ist. Danach will er sich vor allem um die Familie kümmern. Der Verfassungsgerichtshof hat heute über die Messenger-Überwachung verhandelt. FPÖ und Grüne haben Beschwerde gegen die Regelung der Regierung eingelegt und versuchen sie zu kippen. Aus ihrer Sicht verstößt das Gesetz gegen die Grundrechte. Bei Terror- und Spionageverdacht dürfen Handys seit dem Vorjahr überwacht werden. Der Staatsschutz kann also bei Chats mitlesen. Technisch wird das aber noch nicht angewendet, denn offen ist noch, welche Software zur Überwachung genutzt wird. Ein Urteil zur Beschwerde werden die Verfassungsrichter nicht vor Herbst fällen. Die ÖGK-App hat ein neues Angebot. Ab sofort bekommen Nutzerinnen und Nutzer eine automatische Push-Nachricht, sobald ein E-Rezept ausgestellt wurde. Um auf persönliche Gesundheitsdaten zugreifen zu können oder auch Rechnungen einreichen zu können, braucht man die ID Austria.
3: Der Tag geht teils sonnig, teils gewittrig zu Ende, wobei Regenschauer und Gewitter im Laufe des Abends weniger werden. Die Nacht verläuft dann meist trocken. Auch morgen bleibt uns der Hochsommer weiter erhalten. Es wird wieder schwül mit 27 bis 34 Grad. Fast den ganzen Tag überwiegt der Sonnenschein. Am Nachmittag bilden sich regional aber wieder Quellwolken, die Regenschauer und Gewitter bringen.
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3: Bis heute ist die Faszination für die Schriftstellerin, die schon zu Lebzeiten zur Ikone, ja selbst zur Literatur gemacht wurde, ungebrochen. Aber allzu leicht verfällt man im Schreiben und Sprechen über Ingeborg Bachmann in einen voyeuristischen Blick. Ihre Liebschaften mit berühmten Schriftstellern werden ausgebeutet und selbst 53 Jahre nach ihrem Tod wird sie noch zum Spielball der Meinungen über ihre Person. Da ist die gezeichnete Biografie von Jörg Schorn eine angenehme Abwechslung. Denn darin geht es genau um dieses Paradox bei der Bachmann. Dieses mit dem Leben verquickte Schreiben, ohne dass sie ja nicht kann und das sie zugleich so unbeschreiblich verletzlich macht. Gepaart mit dem Frauenbild der Zeit, das dem Machtmissbrauch im Literaturbetrieb der Nachkriegszeit den Boden bereitet hat. In Schwarz, Weiß und Magenta fliegen uns gezeichnete Bachmann-Zitate, Lebensausschnitte und Lebensmenschen entgegen und machen in komprimierter Lesezeit möglich, einen Überblick vom Leben der Bachmann zu bekommen. Die Bachmann von Jörg Schorn ist bei Jacobi und Stuart erschienen.
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4: Mit Helene Feichtenhofer. Der britische Premier Keir Starmer hat heute seinen Rücktritt verkündet. Ein möglicher Nachfolger steht schon in den Startlöchern. Andy Burnham, der frühere Bürgermeister von Manchester und Starmers parteiinterner Rivale, will sich um den Vorsitz der Labour-Partei bewerben. Starmer will so lange im Amt bleiben, bis ein Nachfolger gewählt ist. Danach will er sich vor allem um die Familie kümmern. Der Verfassungsgerichtshof hat heute über die Messenger-Überwachung verhandelt. FPÖ und Grüne haben Beschwerde gegen die Regelung der Regierung eingelegt und versuchen sie zu kippen. Aus ihrer Sicht verstößt das Gesetz gegen die Grundrechte. Bei Terror- und Spionageverdacht

0: dürfen Handys seit dem Vorjahr überwacht werden. Der Staatsschutz kann also bei Chats mitlesen. Technisch wird das aber noch nicht angewendet, denn offen ist noch, welche Software zur Überwachung genutzt wird. Ein Urteil zur Beschwerde werden die Verfassungsrichter nicht vor Herbst fällen. Die ÖGK-App hat ein neues Angebot. Ab sofort bekommen Nutzerinnen und Nutzer eine automatische Push-Nachricht, sobald ein E-Rezept ausgestellt wurde. Um auf persönliche Gesundheitsdaten zugreifen zu können oder auch Rechnungen einreichen zu können, braucht man die ID Austria.
1: Der Tag geht teils sonnig, teils gewittrig zu Ende, wobei Regenschauer und Gewitter im Laufe des Abends weniger werden. Die Nacht verläuft dann meist trocken. Auch morgen bleibt uns der Hochsommer weiter erhalten. Es wird wieder schwül mit 27 bis 34 Grad. Fast den ganzen Tag überwiegt der Sonnenschein. Am Nachmittag bilden sich regional aber wieder Quellwolken, die Regenschauer und Gewitter bringen.
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1: Wir gründen eine homosexuelle revolutionäre Aktionsbewegung, heißt es. Spanien 1977. Die Franco-Diktatur ist vorbei, doch für viele queere Menschen bleibt Freiheit noch ein fernes Ziel. Sie werden uns weiterhin verbieten wollen, unsere sexuelle Orientierung frei zu leben. Vor dem Hintergrund einer Gesellschaft im Wandel erzählt Love and Revolution von Mut, Identität und dem Wunsch, das eigene Leben offen und selbstbestimmt zu führen.
2: Miguel, por favor, que estoy pasando muchísimo. Pero vergüenza de qué, mamá? De tener un hijo maricón? Pues sí, soy maricón. Soy maricón.
1: Zwischen persönlichen Träumen, familiären Konflikten und gesellschaftlichen Vorurteilen verbindet der Film bewegende Einzelschicksale mit den Anfängen der spanischen LGBTQ-Bewegung.
3: Nosotros no somos los peligrosos.
1: Wir sind nicht die Gefahr, wir sind die verfolgte Gruppe, heißt es.
4: Las cosas están cambiando, pero no han cambiado todavía.
1: Die Dinge verändern sich, aber sie haben sich noch nicht vollständig verändert. Mit viel Herz, Humor und emotionaler Wärme gelingt Love and Revolution ein berührendes Zeitporträt über Liebe, Familie und den langen Weg zu einem authentischen Leben. Love and Revolution im Originalton mit deutschen Untertiteln zu sehen bei Join.
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1: Die meisten verstehen es nicht, aber.
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